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0: Jetzt hab ich. Jetzt.
1: Baby, look at the bar.
2: Erstmal was trinken, eine kleine Pause, eine Trinkpause, ne? Alles okay, Amore? Alles okay? Machen wir eine kleine Pause.
0: Was möchtest du? Ich hab dich, ich wollte dir noch eine dabei hat. Zack, Mama. Da kannst du jetzt meine Sonne genießen.
1: Hallo.
2: Ich gerade, guck mal, ich bin wieder Kerl.

0: 왔어.
1: 이거
0: 조금

Ich habe auch nicht mehr.